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Hier sind die Fine Young Cannibals mit She Drives Me Crazy im 80er, 90er Megamix.

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0: Hier sind OMC mit How Bizarre.

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2: Im Studio Martina Steidl. Seen sind wertvoll für die Versorgung von Menschen, Tieren und Pflanzen. Auf deren Bedeutung als einzigartiges Ökosystem soll der heutige Welttag der Seen aufmerksam machen. Die starken Hitzewellen haben sich diesen Sommer aber auch besonders schlecht auf die Wassermengen der heimischen Seen ausgewirkt. Auch die letzten Regenfälle konnten die Situation rund um niedrige Grundwasserstände nicht wirklich bessern, warnen heute Hydrologen. Entwarnung in Berlin. Eine 100 Kilo schwere Fliegerbombe ist entschärft. Tausende Menschen sind kurz vor Mitternacht wieder in ihre Wohnungen zurückgekehrt. Alle Absperrungen sind aufgehoben. Bewohner aus etwa 5600 Haushalten sind zuvor evakuiert worden. Auch mehrere Pflegeeinrichtungen waren betroffen. Fußball. Rapid hat sich im Playoff der Conference League Heart of Midlothian beugen müssen. Die Wiener haben am Abend mit 3:4 im Elferschießen gegen den schottischen Vizemeister verloren. Nach 120 Minuten war es 2:2 gestanden. Durch die Niederlage hat Rapid ein großes Saisonziel verpasst.
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3: Heute feiern wir im Ländle großes Sommer-Comeback. Bis zu 31 Grad, dazu Sonne. Und so geht's die nächsten 3 Tage weiter. Morgen muss sich die Sonne schon wieder erholen. Dafür übernehmen Wolken und Schatten.

Einen schönen guten Morgen zu euch am Donnerstag, den 27. August bitte. Und der Sommer, der hat offenbar noch überhaupt keine Lust auf Feierabend. Vorarlberg, heute geht's nochmal Richtung 30 Grad. Dazu viel Sonne und Föhn und vor allem gute Laune in unserer Morningshow. Mit Cats in the Cradle, da wachen wir jetzt gemütlich auf. Guten Morgen zu euch.

Guten Morgen, ihr Frühaufsteher im 80er, 90er Megamix. Hier kommt euer Wake-up-Hit des Tages. Ab jetzt täglich um 6:15 und wir holen euch mit Centerfold von der She-Gales Band aus den Federn. Ein Song wie ein doppelter Espresso, frech, funky und garantiert besser als der nächste Wecker-Klingelton. Also Augen auf, Musik lauter und ab in den Tag.

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6: Mit Tom Flachs. Zum 100. Geburtstag des Flugplatzes Altenrhein gibt's morgen und übermorgen Nachmittag eine große Flugshow. Wenn die Fliegerstaffel der Patrouille Swiss abheben, werden sie jeweils ab 14.30 Uhr bis nach Bregenz zu sehen und auch zu hören sein, sagen uns die Veranstalter. Bis Sonntag werden 25.000 Besucher in Altenrhein erwartet. Alltagsstürmer Jan Masombo bleibt im Ländle. Er wechselt also nicht zu Sturm Graz und kehrt damit zum Mannschaftstraining zurück. Das teilt der SCRA am Abend mit. Masombo entschuldigte sich außerdem dafür, dass er zum Auswärtsspiel gegen die Grazer zu Hause blieb. Von A wie Altenrhein bis Z wie Zürsersee. Vorarlberg hat mehr als 40 größere und dazu 200 ganz kleine Seen. Der heutige Welttag der Seen macht darauf aufmerksam, wie wichtig jeder einzelne von ihnen als Lebensraum ist. Seen sind wertvoll für Menschen, Tiere und Pflanzen, sagen Hydrologen. Und Entwarnung in Berlin. Eine 100 Kilo schwere Fliegerbombe musste da entschärft und an die 6000 Bewohner deshalb evakuiert werden.
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7: Willkommen zurück, Sonne und Hitze. Heute bis zu 31 Grad und das ist der 3-Tage-Trend. Morgen heißt es schon wieder Bye-Bye-Sommer, da gibt's Wolken und Schauer. Samstag gibt's dafür wieder häufiger Sonne und spätestens am Sonntag stellt sich ein entspannter Mix aus Sonne und Wolken ein.

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1: Wir wünschen euch einen ganz schönen guten Morgen. Heute am 27. August, das ist der Geburtstag vom Taschenrechner. Vor 131 Jahren, da wurde der nämlich patentiert und inzwischen haben alle von uns eine kleine Rechenmaschine im Hosensack. Was damals noch ein ganzes Möbel war, also ein Zimmer voll eigentlich, das haben wir heute Tag und Nacht dabei und können alles in kürzester Zeit top ausrechnen. Ich rechne mir jetzt aus, wie lange wir

Mit eurem 80er, 90er Megamix und bester Musik starten wir heute in einen richtig heißen Tag. Und damit wir auch topfit unterwegs sind, verrate ich euch heute das Frühstücksgeheimnis von Queen Elizabeth. Das wurde jetzt nämlich veröffentlicht von einer britischen Zeitung. Mehr dazu für euch ab 7. Jetzt Meatloaf. I would do anything for you. Das ist auch Frühstückspower. Hier bei uns in der volle Kanne Morning Show.

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19: Mit Tom Flachs, einen schönen guten Morgen. 25.000 Besucher werden ab morgen im benachbarten Altenrhein erwartet. Zum 100-jährigen Flugplatzjubiläum wird sich das meiste direkt am, aber auch über dem Flughafen

0: abspielen, wie uns Festobmann Raphael Widmer Kaufmann schildert.
1: Das bedeutet, dass vor allem aus der näheren Gemeinde von Deisau, die er schon auch mit beobachtet werden kann. Weiter ist der Luftraum nur dann betroffen, wenn vor allem die Batgruy-Suite fliegt. Das ist am Freitagnachmittag und am Samstagnachmittag.
0: Die Flugstaffel wird jeweils gegen 14.30 Uhr in Altenrhein abheben und auch von Bregenz aus zu sehen sein, sagt er. Für die Show bleiben die Jets aber stets unter der Schallgeschwindigkeitsgrenze. Alltagsstürmer Jan Masombo entschuldigt sich und er bleibt damit im Dress des SCRA. Ein Wechsel zu Sturm Graz ist damit vom Tisch, teilt der Fußball-Bundesliga-Club am Abend mit. Masombo bereut in einem Statement, dass er die Fahrt zum Auswärtsspiel gegen die Grazer nicht antrat. Der 26-Jährige kehrt nun zum Training seiner Altacher zurück. Von A wie Alter Rhein bis Z wie Zürcher See. Vorarlberg hat mehr als 40 größere und 200 nur etwas kleinere Seen. Der heutige Welttag der Seen macht darauf aufmerksam, wie wichtig jeder einzelne als Lebensraum ist. Seen sind wertvoll für Menschen, Tiere und Pflanzen, sagen Hydrologen. Und die gute Nachricht noch aus Vorarlberg. Schon jetzt zeichnet sich im Bregenzer Wald ein rekordverdächtiger Sommer für den Tourismus ab. Allein im vergangenen Juli verbuchten die 22 Wälder Gemeinden mehr als 200.000 Übernachtungen. Das sind gute 14% mehr als letztes Jahr im Juli.
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3: Heute feiern wir im Ländle großes Sommer-Comeback. Bis zu 31 Grad, dazu Sonne. Und so geht's die nächsten 3 Tage weiter. Morgen muss sich die Sonne schon wieder erholen. Dafür übernehmen Wolken und Schauer. Samstag geht's wolkig ins Wochenende. Später gibt's dann einen freundlichen Sonne-Wolken-Mix. Und so geht's auch am Sonntag weiter.

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1: Kurz nach sieben, einen guten Morgen zu euch, und wer heute einen Balkon hat, der bringt einen großen Auftritt in den Morgen. Kaffee raus, Frühstück mitnehmen, 5 Minuten sitzen bleiben und man weiß ja nie, wenn solche Tage wieder zurückkommen. Auf jeden Fall Ende August, so ein Morgen, das macht richtig Spaß. Dazu Flashdance für die ganz Freshen unter euch, die tanzen jetzt noch eine Runde Aerobic. Der Nachbar wird sich freuen.

Ich glaube, das morgendliche Workout, das haben wir hinter uns. Schönen guten Morgen am Donnerstag, 80er, 90er Megamix. Das ist der perfekte Tag für ein britisches Frühstück. Und laut British Heritage hat die Queen jeden Morgen Cornflakes verzehrt. Aber nicht nur das, auch mit saisonalem Obst. Und das ist scheinbar das Geheimnis für ihr langes Leben gewesen. Ganz viele Vitamine am Morgen, Mineralstoffe, Ballaststoffe, und die tragen ganz einfach zu einer guten Gesundheit bei. Also, wenn ihr gerade auf dem Weg seid zum Marmeladebrot oder zum Topfentascherl, vielleicht doch noch den Pfirsich, den Apfel oder die Birne dazu packen, denn das ist richtig gesund.

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11: Mit Tom Flachs. Zum 100. Geburtstag des Flugplatzes Altenrhein gibt's morgen und übermorgen Nachmittag eine große Flugshow. Wenn die Fliegerstaffel der Patrouille Swiss abheben, werden sie jeweils ab 14.30 Uhr bis nach Bregenz zu sehen und auch zu hören sein, sagen uns die Veranstalter. Bis Sonntag werden 25.000 Besucher in Altenrhein erwartet. Im Bregenzer Wald zeichnet sich ein rekordverdächtiger Sommer für den Tourismus ab. Allein im vergangenen Juli verbuchten die 22 Wälder Gemeinden mehr als 200.000 Übernachtungen. Das sind gute 14% mehr als letztes Jahr im Juli. Alltagsstürmer Jan Masombo entschuldigt sich und bleibt somit im Dress des SCA. Ein Wechsel zu Sturm Graz ist vom Tisch, teilt der Fußball-Bundesliga-Club am Abend mit. Der 26-Jährige bereut in einem Statement, dass er zum Auswärtsspiel gegen die Grazer zu Hause blieb. Und heute, am Tag der Seen, machen Wissenschaftler darauf aufmerksam, wie wichtig die für uns Menschen, aber auch die Tier- und Pflanzenwelt sind. Das Ländle zählt übrigens über 40 größere und weitere gut 200 kleinere Seen.
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12: Heute übernimmt die Sonne. Bis zu 31 Grad sind drin und das ist der Blick auf die nächsten drei Tage. Freitag gibt's viele Wolken und Schauer, nur wenig Sonne dazwischen. Samstag ein Mix aus Sonne und Wolken, genauso auch am Sonntag.

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1: Einen schönen guten Morgen, Vorarlberg. Viele von euch sind auf den Straßen unterwegs zur Arbeit und dabei wünschen wir euch gutes und sicheres Weiterkommen. Mit DAB Plus empfangt ihr uns am allerbesten. Für alle, die das nicht im Auto haben, die können uns auch auf der App mitnehmen am Handy. Funktioniert ganz easy und darum gibt's für euch immer die beste Musik, egal wo ihr unterwegs seid. Guten Morgen.

So easygoing, der 80er, 90er Megamix, das ist euer Morgen am Donnerstag. Und alle, die gerade auf Parkplatzsuche sind, kleiner Tipp, ich würde mir den im Schatten schnappen, denn heute wird's richtig heiß. Und wenn ihr dann abends zurückkommt, dann hat die Sitzheizung Stufe Hölle eingeschalten. Also, das gute Plätzchen im Schatten, in der Garage oder irgendwo um die Ecke. Kleiner Einsatz, großes Glück später und gute Musik. Die gibt's jetzt schon.

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1: Mit Tom Flachs, ein guter Morgen. Die Airshow in Altenrhein zum 100-jährigen Flugplatzjubiläum beginnt morgen. Trotz der breiten Unterstützung aus Vorarlberg für die Flugshow spürt Festobmann Raphael Wittmer-Kaufmann auch den Gegenwind aus den Nachbargemeinden Geisau, Höchst und Fußach.
2: Wir verstehen diese Kritik. Wir haben diese auch berücksichtigt und möchten in dieser Show die 100 Jahre Flugplatz St. Gallen-Altenrhein zeigen. Sprich, wir zeigen in allererster Linie Flugzeuge, die mit der Geschichte des Flugplatzes etwas zu tun haben.
1: Die Jets der Schweizer Fliegerstaffel Patrouille Suisse werden morgen und übermorgen jeweils ab 2:30 nachmittags am Himmel über dem Bodensee zu sehen sein, bis nach Bregenz. Im Brienzer Wald zeichnet sich ein rekordverdächtiger Sommer für den Tourismus ab. Allein im vergangenen Juli verbuchten die 22 Wälder Gemeinden laut Verband mehr als 200.000 Übernachtungen. Das sind gute 14% mehr als letztes Jahr im Juli. Das stärkste Ergebnis bei weitem lieferte die Gemeinde Au. Alltagsstürmer Jan Masombo entschuldigt sich und bleibt somit im Dress des SCRA. Ein Wechsel zu Sturm Graz ist vom Tisch, das teilt der Fußball-Bundesliga-Club am Abend mit. Der 26-Jährige bereut in einem Statement, dass er zum Auswärtsspiel gegen die Grazer zu Hause blieb. Und noch die gute Nachricht aus Vorarlberg. Das AHA hat jetzt mit Blick auf den Schulanfang der Nachhilfebörse ein Update verpasst. Wer also den Stoff vom letzten Jahr nochmal durchgehen will, Schüler und Eltern, finden alle Nachhilfeangebote, die es im Land gibt, online auf der AHA Jugendinfo Homepage.
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3: Willkommen zurück, Sonne und Hitze. Heute bis zu 31 Grad und das ist der 3-Tage-Trend. Morgen heißt es schon wieder Bye-Bye-Sommer, da gibt's Wolken und Schauer. Samstag gibt's dafür wieder häufiger Sonne und spätestens am Sonntag stellt sich ein entspannter Mix aus Sonne und Wolken ein.

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1: Vorarlberg, einen schönen guten Morgen. Viele von euch, die sind jetzt im Ferienmodus. Der September, der hat ja viele Vorteile. Es ist weniger warm, es ist günstiger und nicht mehr so überlaufen. Und für alle, die demnächst in Urlaub gehen, es gibt genau die 5 Top Things, welche die Österreicher in den Koffer packt. Und welche das sind, verrate ich euch nach 3 Songs.

Einen guten Morgen in eurem 80er, 90er Megamix. Ich hab's versprochen, was die Österreicher mit in Urlaub nehmen, da gibt's eine Rankinglist. Und ganz klar an erster Stelle das Handy-Ladekabel. Zwar gehen alle vollgeladen los, aber Adapter und Co. müssen immer im Gepäck sein. Auf Nummer 2 der Packinglist stehen Kopfhörer, Nummer 3 sind Medikamente und Pflaster, danach kommen komischerweise Nagelschere, Pinzette und Co. und schließlich Lippenstift und Handcreme. Das Beste daran, Währung, Bargeld packt man erst auf Stufe 10 ein oder so. Ich find's witzig. Wir wünschen euch auf jeden Fall jetzt schon gutes Gelingen beim Packen. Ganz egal, wohin die Reise geht. Wir begleiten euch hier mit unserer Musik. Immer auf der App. Und das Handy, das habt ihr eh dabei.

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5: Mit Tom Flachs. Zum 100. Geburtstag des Flugplatzes Altenrhein gibt's morgen und übermorgen Nachmittag eine große Flugshow. Wenn die Fliegerstaffel der Patrouille Swiss abheben, werden sie jeweils ab 14.30 Uhr bis nach Bregenz zu sehen und auch zu hören sein, sagen uns die Veranstalter. Bis Sonntag werden 25.000 Besucher in Altenrhein erwartet. Im Bregenzer Wald zeichnet sich ein rekordverdächtiger Sommer für den Tourismus ab. Allein im vergangenen Juli verbuchten die 22 Wälder Gemeinden mehr als 200.000 Übernachtungen. Das sind gute 14% mehr als letztes Jahr im Juli. Alltagsstürmer Jan Masombo entschuldigt sich und bleibt somit im Dress des SCA. Ein Wechsel zu Sturm Graz ist vom Tisch, teilt der Fußball-Bundesliga-Club am Abend mit. Der 26-Jährige bereut in einem Statement, dass er zum Auswärtsspiel gegen die Grazer zu Hause blieb. Und heute, am Tag der Seen, machen Wissenschaftler darauf aufmerksam, wie wichtig die für uns Menschen, aber auch die Tier- und Pflanzenwelt sind. Das Ländle zählt übrigens über 40 größere und weitere gut 200 kleinere Seen.
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6: Heute übernimmt die Sonne. Bis zu 31 Grad sind drin und das ist der Blick auf die nächsten 3 Tage. Freitag gibt's viele Wolken und Schauer, nur wenig Sonne dazwischen. Samstag ein Mix aus Sonne und Wolken, genauso auch am Sonntag.

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1: Das ist euer Morgen kurz nach 8:30. Schön, dass ihr mit dabei seid. Und wer den Blick nach außen schon ein bisschen schärft, der Himmel dürfte heute ein bisschen milchig sein. Der Grund dafür ganz einfach, Sahara-Staub. Und wenn sich der mit Sonne und Schleierwolken ein bisschen vermischt, dann gibt's so ein ganz spezielles Sommerdesign. Besser als jeder Instagram-Filter. Ausprobieren vielleicht mit dem Selfie und schauen, was dabei herauskommt.

Einen schönen guten Morgen im 80er, 90er Megamix, Good Music und Föhn im Tagesverlauf. Das heißt für uns ganz klar, wir müssen heute ein bisschen auf unsere Frisur aufpassen. Also wer morgens um diese Zeit schon mit den Haaren kämpft, kein Problem, das ist der Föhn und wir können einfach nichts dafür. Willkommen im Leben und im Sommer mit den Backstreet Boys. Da macht die wilde Frisur sogar noch ein besseres Gesicht.

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5: Einen schönen Vormittag, hier Tom Flachs. Wenn der Flugplatz Altenrhein in der benachbarten Schweiz sein 100-jähriges Bestehen feiert, bekommen wir das auch hier im Unterland mit. Und zwar dann, wenn die Jets der Patrouille Suisse in die Luft gehen. Mein Festobmann Raphael Widmer-Kaufmann.
6: Das ist am Freitagnachmittag und am Samstagnachmittag. Da wird man vielleicht etwa bis zum Rhein und vielleicht auch aus Bregenz die Flugzeuge bestaunen können.
5: Laut Programm werden sie jeweils ab ca. 14.30 Uhr mit über 1000 Kilometer pro Stunde über den Himmel jagen. Zur Airshow vor Ort erwartet der Veranstalter bis am Sonntag an die 25.000 Besucher. KI im Schulunterricht. Das findet nur ein Drittel der Österreicher eine gute Idee. ChatGPT und Co. aber ganz zu verbieten, das lehnt hingegen fast die Hälfte ab, wie eine Ipsos-Umfrage jetzt zeigt. Ganz anders sieht's da beim Handy aus, Reporterin Martina Steidl.
7: Etwa 6 von 10 würden Smartphones am liebsten ganz aus den Schulen verbannen, wobei die Jüngeren der Gen Z das nicht so streng sehen. Auch Social Media stehen die Menschen in Österreich kritisch gegenüber. Fast 3/4 sind der Meinung, dass Kinder unter 14 keinen Zugang zu Facebook, Insta und Co. haben sollten.
5: Das entsprechende Gesetz dazu möchte die Regierung ja auch bis im Herbst durchbringen. Alltagsstürmer Jan Masambo entschuldigt sich und bleibt somit im Dress des SCRA. Ein Wechsel zu Sturm Graz ist vom Tisch, teilt der Fußball-Bundesliga-Club am Abend mit. Der 26-Jährige bereut in einem Statement, dass er zum Auswärtsspiel gegen die Grazer eben zu Hause blieb. Und die gute Nachricht aus Vorarlberg. Schon jetzt zeichnet sich im Bregenzer Wald ein rekordverdächtiger Sommer für den Tourismus ab. Allein im vergangenen Juli verbuchten die 22 Wälder Gemeinden mehr als 200.000 Übernachtungen. Das sind gute 14% mehr als letztes Jahr im Juli.
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8: Sommermodus nochmal auf on heute. Wir messen aktuell schon feine 23 Grad in Bregenz, in Hohenems sind es 21 und in Lech bei der Pfarrkirche 15. Bis zu 33 Grad werden das heute noch, das ist gar nicht so verkehrt, wenn sich heute zwischendurch auch ein paar so Schattenspenderwolken über die Sonne schieben. Generell heute eher diesig, Regen ist aber heute kein Thema. Der 3-Tage-Trend. Morgen halten sich viele Wolken und besonders rund um den Bodensee, da können dann Gewitter aufziehen. Am Wochenende, da wird es bei den Temperaturen zwar etwas frischer, maximal 25 Grad, aber die Sonne ist Samstag und Sonntag trotzdem am Start.
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8: Gute Nachrichten von den Straßen, da schaut es erst einmal stressbefreit aus. Nichts, was euch länger als 5 Minuten irgendwo aufhalten sollte, kommt gut und sicher an euer Ziel.

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1: Einen schönen guten Morgen an diesem Donnerstag und der wird richtig heiß und darum braucht der gute Barista Ice Coffee jetzt einfach mal Konkurrenz. Wer keine Möglichkeit hat, einfach Kaffee rauslassen, ein kleines Eis kaufen, Schokovanille verkehrt in den Kaffee stecken und fertig ist die einfache Sommer Edition. Die schmeckt übrigens wahnsinnig gut und ich wünsche euch gutes Gelingen bei diesem Genuss. Servieren wir Katrina and the Waves dazu. Walking on Sunshine, das passt so gut, dass der Eiskaffee gerade noch besser schmeckt.

schon wieder 9 Uhr durch im 80er, 90er Megamix. Einen schönen Morgen und wir haben noch eine gute Stunde Zeit für alle, die heute frei haben, denn um 10.30 Uhr, da startet heute im Gütle eine geführte Tour durch die Rappenloch- und Alplochschlucht. Ich finde, bei diesem Sommertag, da klingt das ziemlich gut. Schlucht, Wasser und Schatten, also lieber Rappenloch als Büroloch. Überlegung, wäre es auf jeden Fall wert. Zum Überlegen, einmal Share the Schub-Schub-Song und dann sind wir wahrscheinlich schon in den Sportschuhen drin und auf dem Weg ins Gütle.

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3: 24 Grad aktuell in Koblach, in Kendelbach beim Schindlersaal sind es 23 Grad und in Bludenz 25. Heute scheint meistens die Sonne und es wird richtig heiß mit bis zu 33 Grad. Dazu bläst uns der Föhn um die Ohren. Dadurch kann der Himmel heute stellenweise auch ein bisschen trüb wirken. Der 3-Tage-Trend. Morgen startet noch sonnig und warm. Am Nachmittag dreht das Wetter, später ziehen im ganzen Ländle richtig kräftige Regenschauer und Gewitter auf. Und am Samstag, da wird es allgemein ein bisschen frischer mit den Temperaturen, aber das ist eh fein. Die Sonne, die bleibt trotzdem am Start, genauso auch am Sonntag.
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3: Schönen Vormittag, fein, dass ihr mit uns unterwegs seid. Aktuell schaut's gut aus auf den Straßen, nichts, was euch länger als 5 Minuten Zeit kosten sollte. Kommt gut und sicher an euer Ziel.

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1: Kurz nach 10 Vorarlberg. Wir sind auf den Straßen unterwegs und in Gedanken sind viele von uns schon im Feierabend, aber nicht, weil wir zu faul sind, sondern weil heute ganz einfach ein cooler Sommerabend auf uns wartet. Ein bisschen Balkonien, irgendwo draußen, im Garten mit Freunden einfach sitzen. Wir brauchen kein großes Programm, sondern einfach gute Musik und einen coolen Drink. Die Musik gibt's von uns, die Getränke müsst ihr selber mitbringen.

der 80er, 90er Megamix an eurem Vormittag und ich glaube, wir gönnen uns eine ganz kurze Auszeit für ein bisschen Plaudern mit den Kollegen. Und was ich wahnsinnig gern mag, ist Musikraten, Songs erraten. Der Schnellere ist der Geschwinder, so heißt es bei uns. Und ja, der Sieger gewinnt, ganz egal. Eine Tasse Kaffee, ein Stück Kuchen, ein Stück Obst oder irgend sowas. Oder einfach ums Recht. Also, für den nächsten Song gibt es ein paar Sekunden und ich bin gespannt.

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11: Mit Tom Flachs. Nur 2 Wochen nach der Sonnenfinsternis wartet schon das nächste Schattenspiel am Himmel hoch über Vorarlberg. Dieses Mal eine fast totale Mondfinsternis. Sehr gut zu sehen im Ländle morgen, ganz in der Früh, wie uns Meteorologen bestätigen. Höhepunkt ist demnach um kurz nach 6 Uhr früh. Aufstehen lohnt sich also. Der Flugplatz Altenrhein feiert am Wochenende sein 100-Jahr-Jubiläum. Zwar spielt sich das Programm hauptsächlich im und über dem Gelände ab, die Flugshow morgen und übermorgen jeweils am Nachmittag erstreckt sich aber auch über dem Vorarlberger Unterland, Festobmann Raphael Wittmer-Kaufmann.
12: In allererster Linie sind das die Jets der Patrouille-Suisse. Das sind rund 7 Flugzeuge, die dann über den Flugplatz ihre Airshow bieten. Und wenn sie eine Kurve fliegen oder einen Kreis, dann wird man sie diese vermutlich auch auf Bregenz sehen und hören können.
11: Insgesamt erwarten die Veranstalter über die 3 Tage um die 25.000 Besucher. Künstliche Intelligenz an Schulen verbieten, dafür spricht sich lediglich etwa ein Drittel der Österreicher aus. Das zeigt eine Ipsos-Umfrage jetzt. Fast die Hälfte lehnt ein KI-Verbot ab. Anders sieht's beim Smartphone aus, das würden mehr als 60% aus den Schulen verbannen. Noch mehr wünschen sich ein Social-Media-Verbot für Kinder unter 14. Ein entsprechendes Gesetz dafür soll im Herbst ja kommen. Und die gute Nachricht.

0: Aus Vorarlberg in Schnepfau haben die Zimmermänner von FB Holzbau Besuch von fast 30 Kindern bekommen. Das Ferienprogramm führte die Kids in die Holzwerkstatt und gemeinsam wurde ein Nachmittag lang gehämmert, gesägt und gebohrt, was das Zeug hält. Am Ende hatte jedes Kind sein eigenes, selbstgemachtes Paar Holzstelzen.
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2: 25 Grad aktuell in Bregenz, genauso auch in Thüringen beim Lindenplatz und in Göfis, da messen wir 26 Grad. Es ist ein Kurzbesuch vom Hochsommer heute noch einmal. Bis zu 33 Grad werden das heute noch, besonders da, wo der warme Südföhn durchbläst. Auch wenn es ein bisschen diesig heute am Himmel ist, soll uns nicht stören, Sonne schnappen ist durchaus drin heute. Der 3-Tage-Trend, morgen, da bleibt es zuerst noch sonnig und warm, später ziehen Regenschauer und Gewitter durch, dabei wird es dann auch deutlich kühler, maximal 25 Grad, das ist eher feine Sache. Am Samstag, da wechseln sich Sonne und Wolken ab, mehr Sonne gibt's dann am Sonntag.
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2: Einen Staupunkt haben wir aktuell in Feldkirch. Wenn ihr da durch den Ardetzenberg-Tunnel unterwegs in Richtung Bärenkreuzung seid, verliert ihr laut unserer Echtzeitmessung aktuell 9 Minuten. Überall sonst sieht's gut aus. Nichts, was euch länger als 5 Minuten aufhalten sollte, kommt gut und sicher an euer Ziel.

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1: Einen schönen Vormittag beim Lieblingssender eurer Wahl und eine kleine Erinnerung für Späteinsteiger. Lenkrad und Sitz, die können jetzt echt ordentlich heiß werden. Also kurz Fenster auf, Hitze raus und dann losfahren. Und wer eine Klimaanlage hat, der wird sie vermutlich heute ein kleines bisschen mehr lieben als gestern. So wie unsere Musik, denn die kommt jetzt richtig genial daher. Maggie Riley, Every Time We Touch. Ein bisschen Urlaubsgefühl im ganz normalen Donnerstagalltag.

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Einen schönen Vormittag zusammen. Also heute in der Mittagspause suchen wir uns ein Plätzchen in der Sonne, weil wir genießen nochmal so richtig Vitamin D als Geschenk des Sommers. Im Juni, da haben wir wirklich nach Sonne gelächzt. Im Juli, da war sie endlich da, voll am Zenit. Und jetzt im August, da gibt sie langsam ab. Und ich würde mal sagen, wir bedanken uns bei diesem genialen Sommer. Aber nicht nur das, das toppen wir mit Musik von Billy Idol. Bei dem bedanken wir uns nämlich schon seit 40 Jahren. Immer wieder, The Rebel Yell, sehr genial.

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6: 22 Grad, aktuell in Mellau, in Sateins sind es schon 26 und in Dornbirn bei der Messe messen wir 24 Grad. Das wird noch einmal ein richtig feiner Sommertag mit bis zu 33 Grad, die sich da heute ausgehen können. Die Sonne bekommt zwar Gesellschaft von ein paar dünnen Wolken, Regen ist aber heute kein Thema. Der 3-Tage-Trend, morgen am Freitag, da geht es noch sommerlich sonniger los, bevor das Wetter dann am Nachmittag kippt mit Regen und Gewitter. Samstag und Sonntag, da bringen angenehme Temperaturen um die 25 Grad. Ein bisschen Abkühlung, aber durchaus outdoor-tauglich mit Sonnenschein und ein bisschen Wolken im Mix. Der Sonntag wird wohl der schönere Tag vom Wochenende.

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1: 10:30 Uhr durch und wir wünschen euch immer noch einen schönen Vormittag allerseits. Musikalisch sind wir heute so top ausgerüstet. Auf DAB Plus, mit Alexa unterwegs, auf der App oder alle, die im Büro heimlich Musik hören, auf 80er90er Megamix.at. Digital sehr genial. Jetzt mit Real Life und Send Me an Angel, wenn wir so mit dem Kopf mitwippen, dann weiß der Chef schon gleich, die hören da wahnsinnig gute Musik und recht hat er.

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Inzwischen ist es schon wirklich kurz vor 11, Hochsommer, Berge, Bodensee, Sonnenschein, Urlaubsgefühl vor der Haustüre und dazu Musik von Genesis, Savage Garden und all das, was uns in zwei Jahrzehnten Musik so richtig groß gemacht hat, das genießen wir heute in purer Form. Und dabei wünsche ich euch gute Unterhaltung, das ist euer 80er, 90er Megamix.

So wird ein 80er, 90er Megamix-Hit gebaut. Schlagzeug. Bass. Gitarre. Und Gesang. Wir sind Men at Work mit Down Under im 80er, 90er.

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8: Mit Tom Flachs. In den frühen Morgenstunden ist in Sulz heute Chlorgas im Erlebnisbad der Fruzau ausgetreten. Der Alarm ging kurz vor 5 Uhr los und die Feuerwehren Sulz und Feldkirchstadt waren schnell mit 20 Leuten vor Ort. Das Problem war laut Polizei nur wenige Minuten später schon behoben. Gestern Nachmittag hat in Lauterach ein Hund einen Fußgänger in den Bauch gebissen. Der 25-Jährige bemerkte seine Verletzungen aber erst nach der Unterhaltung mit der Hundehalterin. Laut Polizei eine 40 bis 50 Jahre alte braunhaarige Frau. Der Hund war mittelgroß mit braun-weißem Fell. Die Inspektion in Lauterach bittet um Hinweise. Nur 2 Wochen nach der Sonnenfinsternis wartet schon das nächste Schattenspiel am Himmel. Dieses Mal eine fast totale Mondfinsternis. Sehr gut zu sehen in Vorarlberg. Morgen ganz in der Früh, wie uns Meteorologen bestätigen. Höhepunkt ist demnach um 6:15. Früh aufstehen lohnt sich also. Und die gute Nachricht aus Vorarlberg, Simon Burcher-Mattis. Das ist der Chef des Vorarlberger Kinderdorfs. Der radelt aktuell zusammen mit seinem Sohnemann die 800 Kilometer runter nach Rom. Sie machen das zum einen, weil der Papa 50 und das Kinderdorf 75 Jahre

0: Jahre alt wird, so steht's auf Instagram. Außerdem sammelt das Duo Spenden mit ihrer Mega-Radtour. Gestern passierten sie in der Schweiz den Splügenpass rüber nach Italien.
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2: 25 Grad messen wir aktuell in Hart beim Hafen. In Lustenau sind 26 und in Bludenz auch 26. Heute passt einfach alles für Freibad, See oder schattige Mittagspause. Es wird sonnig und bis zu 33 Grad heiß. Eben ein paar Schattenspenderwolken, die ziehen da drüber. Der Himmel ist generell stellenweise etwas milchig. Es ist der Sahara-Staub, der uns noch bis ins Wochenende berieselt. Der 3-Tage-Trend. Morgen am Freitag scheint am Vormittag noch einige Stunden die Sonne. Am Nachmittag kommt dann der Regen. Auch Gewitter sind dabei. Damit freuen sich die Hitzegeplagten, es kühlt nämlich auch ab. Das Wochenende wird fein mit einem Sonne-Wolken-Mix. Der schönere Tag für einen Ausflug wird wohl der Sonntag werden.
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2: Stop and Go aktuell in Lustenau auf der Reichsstraße. Wenn ihr da Richtung Schweizer Grenze unterwegs seid, verliert ihr laut unserer Echtzeitmessung aktuell 6 Minuten. Überall sonst schaut's ganz gut aus. Nichts, was euch länger als 5 Minuten aufhalten sollte, kommt gut und sicher an euer Ziel.

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7: Mit Tom Flachs. Die Polizei hat in Bregenz einen Fahrraddieb festgenommen. Der 18-jährige Deutsche brach in der Nacht auf gestern in eine Garage ein und wurde dabei von einem Zeugen beobachtet. Der junge Mann hatte demnach etliches an Werkzeug mit dabei. Nach seiner Verhaftung stellte sich heraus, dass er 2 Tage zuvor ein E-Bike gestohlen hatte. Daraufhin überstellte ihn die Polizei in die Justizanstalt Feldkirch. Gestern Nachmittag hat in Lauterach ein Hund einen Fußgänger in den Bauch gebissen. Der 25-Jährige bemerkte seine Verletzungen aber erst nach der Unterhaltung mit der Hundehalterin. Laut Polizei war das eine 40 bis 50 Jahre alte braunhaarige Frau. Der Hund von ihr mittelgroß mit braun-weißem Fell. Die Inspektion in Lauterach bittet um Hinweise. Der Facebook- und Instagram-Mutterkonzern Meta hat in den USA einem Vergleich zugestimmt. 29 Bundesstaaten klagten ja wegen Verstößen gegen das Jugendgesetz. Meta muss von nun an das Alter der User besser überprüfen. Minderjährige sollen pro Tag nur mehr maximal 2 Stunden auf den sozialen Medien verbringen dürfen. Eltern die Zeit allerdings auch verlängern. Während des Unterrichts und in der Nacht werden die Apps eingefroren. Und noch die gute Nachricht aus Vorarlberg. In Schnepfau haben die Zimmermänner von FB Holzbau Besuch von fast 30 Kindern bekommen. Das Ferienprogramm führte die Kids in die Holzwerkstatt und gemeinsam wurde ein Nachmittag lang gehämmert, gesägt und gebohrt, was das Zeug hält. Am Ende hatte dann jedes Kind sein eigenes, selbstgemachtes Paar Holzstelzen.
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8: Mittagspause erstmal nach draußen verlegen. Wir messen aktuell 28 Grad in Adelsbuch, genauso auch in Dornbirn und in Düns bei der Alten Mühle sind es 29. Heute scheint meistens die Sonne, bis zu 33 Grad wird es auch richtig heiß. Ein paar dünne Wolken sind Schattenspender und die Luft ist ein bisschen diesig, soll uns aber das Sommerfeeling nicht vermiesen. Der 3-Tage-Trend ins Arbeitswochenfinale, morgen starten wir noch warm und sonnig. Am Nachmittag, da duscht es dann, Regen und Gewitter ziehen da auf. Danach sinken dann auch die Temperaturen deutlich, maximal 25 Grad nur noch. Der Samstag bringt Sonne und Wolken. Am Sonntag, der schönere Tag vom Wochenende, da ist wieder viel Sonnenschein am Start.
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8: Einen Staupunkt haben wir aktuell in Bregenz, rund um den Hafen.

0: Wenn ihr da Richtung Lochau unterwegs seid, verliert ihr laut unserer Echtzeitmessung aktuell 5 Minuten. Überall sonst sieht's gut aus, kommt gut und sicher an euer Ziel.
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12: Mit Robin Leiner. Noch bis einschließlich morgen sind Rauchen und Feuer in Vorarlbergs Wäldern verboten und auch in der Nähe davon. Danach läuft die Waldbrandverordnung aus. Die hatte das Land Ende Juli für ganz Vorarlberg beschlossen, weil die Wälder durch die lange Hitze viel zu trocken geworden sind. Aber auch wenn die Verordnung ab Samstag nicht mehr gilt, bittet das Land darum, weiter vorsichtig zu sein. Nachdem in Lauterach ein Hund einem Fußgänger in den Bauch gebissen hat, sucht die Polizei jetzt nach der Halterin. Der 25-Jährige hatte sich gestern Nachmittag nach dem Biss erst noch mit der Frau unterhalten. Später hat er dann aber bemerkt, dass er doch verletzt wurde. Jetzt bittet die Polizei um Hinweise. Die Frau ist etwa 40 bis 50 Jahre alt und hat braune Haare. Ihren Hund beschreibt die Polizei als mittelgroß mit braun-weißem Fell. Wer etwas gesehen hat, meldet sich am besten bei der Inspektion in Lauterach. Lingenau hat ein Problem mit Betrugsmails und warnt jetzt davor. Zuletzt haben Unbekannte immer wieder Mails im Namen des Bürgermeisters oder von Amtsleitern versendet. Im Betreff stand dann jeweils etwas von einer dringenden Anfrage. Die Absender-Mailadresse sah auf den ersten Blick zwar vertrauenswürdig aus, aber statt dem offiziellen @lingenau.at stand am Ende @outlook.at oder .com. Wer so eine Mail bekommt, sollte die ganz genau überprüfen und nie darin geforderte Geldbeträge bezahlen, schreibt die Gemeinde. Und die gute Nachricht aus Vorarlberg: Der Leichtathletikverband hat jetzt in Lustenau seine erfolgreichsten Athleten geehrt. Und dabei gab es jede Menge Grund zum Feiern, denn die Sportlerinnen und Sportler waren bei internationalen Meisterschaften dabei, haben Medaillen gewonnen und österreichische Rekorde gebrochen. Dazu gab es auch einen Weltrekord. Geherin Theresia Emma-Mohr hat den bei den unter 23-Jährigen über eine Meile aufgestellt, also über rund 1600 Meter.
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13: Die Hitze ist angekommen. Wir haben den 30er schon geknackt in Meiningen. In Lauterach beim Hofsteigsaal sind es 28 Grad und in Bregenz 26. Dazu Sonnenschein, auch wenn der Himmel ein bisschen diesig ist. Das ist der Sahara-Staub, der uns noch bis zum Wochenende berieselt. Regen ist heute kein Thema. Der 3-Tage-Trend. Morgen könnt ihr den Vormittag bestenfalls noch für einen Ausflug nutzen. Da bleibt sonnig und warm. Ab dem Nachmittag, da dreht sich das Ganze dann. Es wird nass und auch Gewitter ziehen auf. Und damit kühlt es auch ab. Maximal 25 Grad. Samstag und Sonntag.

0: bisschen angenehmer, wobei der Sonntag der schönere Tag vom Wochenende ist und deutlich mehr Sonne bringt.
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0: Gute Nachrichten von den Straßen. Uns sind aktuell keine Probleme oder Verzögerungen gemeldet, die euch länger als 5 Minuten kosten. Kommt gut und sicher an euer Ziel.

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2: Schönen Nachmittag, ich bin Robin Leiner. Vorarlberg bleibt weiter ohne Windrad. Auf der Alpe Rauz wird keine Windkraftanlage gebaut, teilt die Illwerke VKW jetzt mit. Ein Jahr lang hat der Energieversorger den Wind auf der Alpe gemessen und das Ergebnis zeigt, Windkraft lohnt sich in dem Bereich nicht. Andere Gebiete in Vorarlberg prüft die Illwerke VKW aber weiter. Im Herbst steht am Klaratsberg in Eck eine nächste Messung an. Die Vorarlberger haben die Waldbrandverordnung bisher gut eingehalten und so Wälder und Feuerwehr geschützt. Seit Ende Juli sind Rauchen und Feuer in den Wäldern verboten und Landesrat Christian Gantner ist zufrieden und er bedankt sich bei allen. Das Feuerverbot gilt jetzt noch bis einschließlich morgen. Ab Samstag ist es wieder aufgehoben. Trotzdem bittet das Land darum, weiter vorsichtig zu sein. Lingenau hat ein Problem mit Betrugsmails und warnt jetzt davor. Zuletzt haben Unbekannte immer wieder Mails im Namen des Bürgermeisters oder von Amtsleitern versendet. Im Betreff stand dann jeweils etwas von einer dringenden Anfrage. Die Absender-Mailadresse sah dabei zwar auf den ersten Blick vertrauenswürdig aus, aber sie endete auf @outlook.at statt auf den Namen der Gemeinde. Wer so eine Mail bekommt, sollte die ganz genau prüfen und nie darin geforderte Geldbeträge bezahlen, schreibt die Gemeinde. Und die gute Nachricht aus Vorarlberg kommt aus Hart. Da gab's für die Kids und Jugendlichen einen Sicherheitskurs an der Pumptrack-Anlage. Knapp 40 haben mitgemacht und auch an ihrer Technik gearbeitet. Damit sind sie jetzt sicherer unterwegs auf der Anlage.
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3: 31 Grad sind es in Thüringen am Lindenplatz und auch in Feldkirch. In Schwarzach sind es 29. Sonnig und heiß. Wenn es euch zu warm wird, ab in die Berge. Da gibt es die extra Portion frischen Wind. Hier kommt der 3-Tage-Trend. Morgen wird es wechselhaft. Wolken und Gewitter ziehen durch. Die Sonne schaut aber immer wieder vorbei. Dazu bis zu 27 Grad. Richtung Wochenende wird es wieder besser. Nach Wolken und Regen am Samstagmorgen gibt es meistens einen entspannten Sonne-Wolken-Mix.
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3: Es staut sich auf der A14 Richtung Tirol. Da steht ihr 13 Minuten vom Fendertunnel und 8 Minuten sind es in Bregenz auf der Seestraße von Lochau kommt.

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11: Schönen Nachmittag, ich bin Robin Leiner. Vorarlberg bekommt erstmal noch keine Windräder. Die Illwerke VKW hat ein Jahr lang den Wind auf der Alpe Rauz untersucht und das Ergebnis zeigt jetzt, Windkraft lohnt sich da nicht. Aber der Energieversorger möchte die Windkraft in Vorarlberg noch nicht aufgeben. Im Herbst steht am Klaratzberg in Eck deshalb die nächste Messung an. Noch bis einschließlich morgen sind Rauchen und Feuer in Vorarlbergs Wäldern verboten und auch in der Nähe davon. Danach läuft die Waldbrandverordnung aus. Die hatte das Land Ende Juli für ganz Vorarlberg beschlossen, weil die Wälder durch die lange Hitze viel zu trocken geworden sind. Aber auch wenn die Verordnung ab Samstag nicht mehr gilt, bittet das Land darum, weiter vorsichtig zu sein. Künftig könnten auch Zeppeline helfen, große Waldbrände zu verhindern. In Linz haben Forscher jetzt ein System entwickelt, um Brände früh zu erkennen. Drohnen und eben Zeppeline sollen dafür mit Wärmebildkameras ausgestattet werden. So fällt es schnell auf, wenn am Boden ein Feuer entsteht. Und die gute Nachricht aus Vorarlberg. Der Leichtathletikverband hat jetzt in Lustenau seine erfolgreichsten Athleten geehrt. Und dabei gab es jede Menge Grund zum Feiern. Denn die Sportlerinnen und Sportler waren bei internationalen Meisterschaften dabei, haben Medaillen gewonnen und österreichische Rekorde gebrochen. Dazu gab es auch noch einen Weltrekord. Geherin Theresia Emma Mohr hat den bei den unter 23-Jährigen aufgestellt. Über eine Meile, also über rund 1600 Meter.
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12: 29 Grad in Schwarzenberg, 32 in Feldkirch und in Nützidas bei der Burgruine Sonnenberg. Sonne satt und ordentlich heiß, dazu frischer Wind und eine Portion Sahara-Staub. Und so geht's die nächsten drei Tage weiter. Morgen wird's wieder unbeständiger, Wolken und Gewitter, dazwischen immer wieder Sonne bei maximal 27 Grad. Zum Wochenende wird's dann wieder freundlicher, Samstagmorgen noch Wolken und Regen, danach meistens Sonne und Wolken im Wechsel.
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12: Hey, Zeug ins Auto. In Bregenz am See.

Entlang geht's gerade 7 Minuten länger von Lochau kommt zum Hafen. Und wenn ihr in Mäder auf der Schweizer Straße von der Grenze Richtung Kreisverkehr fahrt, gibt's auch 6 Minuten on top. Ich wünsche euch eine gute Weiterfahrt.

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Wir sind Europe mit The Final Countdown im

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12: Schönen Nachmittag, ich bin Robin Leiner. Zwei Burschen haben in Dornbirn einen 14-Jährigen ausgeraubt. 13 und 14 Jahre alt sind die beiden Tatverdächtigen, berichtet die Polizei. Bereits am Samstagabend haben sie den Jugendlichen auf seinem Fahrrad angehalten. Sie haben ihm gedroht und sein Bargeld abgenommen. Danach ist er entkommen. Inzwischen hat die Polizei die beiden Burschen erwischt. Und der Ältere der beiden, der 14-Jährige, sitzt jetzt in der Justizanstalt Feldkirch. Vorarlberg bleibt weiter ohne Windrad. Auf der Alpe Rauz wird keine Windkraftanlage gebaut, teilt die Illwerke VKW jetzt mit. Ein Jahr lang hat der Energieversorger den Wind auf der Alpe gemessen und das Ergebnis zeigt, Windkraft lohnt sich in dem Bereich nicht. Andere Gebiete in Vorarlberg prüft die Illwerke VKW weiter. Im Herbst steht am Klaratsberg in Eck eine nächste Messung an.

0: Die Vorarlberger haben die Waldbrandverordnung bisher gut eingehalten und so Wälder und Feuerwehr geschützt. Seit Ende Juli sind Rauchen und Feuer in den Wäldern verboten und Landesrat Christian Gantner ist zufrieden. Er bedankt sich bei allen. Das Feuerverbot gilt jetzt noch bis einschließlich morgen. Ab Samstag ist es wieder aufgehoben. Trotzdem bittet das Land darum, weiter vorsichtig zu sein. Und die gute Nachricht aus Vorarlberg kommt aus Hart. Da gab's für die Kids und Jugendlichen einen Sicherheitskurs an der Pumptrack-Anlage. Knapp 40 haben mitgemacht und auch an ihrer Technik gearbeitet. Damit sind sie jetzt sicherer auf der Pumptrack-Anlage unterwegs.
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2: Hey nach Bludenz, bei euch sind es 32 Grad, 30 in Koblach und 29 hat's in Hittisau beim Sägewerk. Sonne, Hitze und oben in den Bergen weht ein leichter Frischekick. Der 3-Tage-Trend. Morgen gibt's einen Wettermix aus Wolken und Gewittern. Zwischendurch kommt aber auch die Sonne raus. Maximal 27 Grad. Und dann wird's Richtung Wochenende wieder entspannter. Samstagmorgen noch Wolken und Regen. Danach setzt sich meistens ein schöner Sonne-Wolken-Mix durch.
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2: Die Straßen im Ländle sind frei, neue Blitzer gibt's keine, kommt gut und sicher ans Ziel.

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8: Mit Robin Leiner. Weil er einen anderen Jugendlichen in Dornbirn ausgeraubt hat, sitzt ein 14-Jähriger jetzt in der Justizanstalt Feldkirch. Zusammen mit einem 13-Jährigen hat er den anderen Jugendlichen in der Schulgasse angehalten, bedroht und um sein Geld gebracht. Und das schon am Samstagabend, teilt die Polizei jetzt mit. In Vorarlberg könnten künftig Windräder stehen, aber nicht auf der Alpe Rauz. Das macht die Illwerke VKW heute deutlich, denn die Messungen dort haben gezeigt, dass sich Windräder dort nicht lohnen. Es gibt aber noch andere Gebiete, die noch genauer untersucht werden sollen. Dazu gehören die Region Bödele in Dornbirn und Schwarzenberg, Schottannen in Hohenems und der Klaratsberg in Eck. Da starten im Herbst dann auch die nächsten Messungen. Die Landesregierung will das Naturschutzgesetz erneuern. Der entsprechende Entwurf liegt jetzt vor und soll Bürokratie abbauen. Geplant ist, dass mehrere Projekte nicht mehr von einer Behörde bewilligt werden müssen. Die Umweltschützer von Greenpeace bezeichnen die Novelle jetzt aber als Abrissbirne für den Vorarlberger Naturschutz. Sie kritisieren vor allem, dass kleine Moore einfach trockengelegt werden dürfen, dass bis zu 1000 Quadratmeter große Parkplätze auf Naturflächen gebaut werden können und dass Ufergebiete deutlich weniger geschützt werden. Deshalb soll die Landesregierung aus Sicht der Umweltschützer den Entwurf zurückziehen. Und die gute Nachricht aus Vorarlberg: Der Vorarlberger Leichtathletikverband hat jetzt in Lustenau seine erfolgreichsten Athleten geehrt. Und dabei gab es jede Menge Grund zum Feiern, denn die Sportlerinnen und Sportler waren bei internationalen Meisterschaften dabei, haben Medaillen gewonnen und österreichische Rekorde gebrochen und auch einen Weltrekord.
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9: Zweimal 30 Grad in Mellau beim Kindergarten und in Dornbirn. 29 hat's in Lauterach. Heiß und diesig und der Sahara-Staub liefert eine Ausrede für den geplanten Autoputz heute. Hier kommt der 3-Tage-Trend. Morgen wird's wechselhaft, Wolken und Gewitter ziehen durch, sonnige Momente sind aber auch dabei. Dazu bis zu 27 Grad. Richtung Wochenende wird's wieder besser. Nach Wolken und Regen am Samstagmorgen gibt's meistens einen entspannten Sonne-Wolken-Mix.
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9: Es staut sich in Höchst Richtung Lustenau auf der Bruckerstraße 7 Minuten und in Lustenau selber sind 6 Minuten vom Engelkreisverkehr zum Zoll, ebenso 6 Minuten in Mäder auf der Schweizer Straße von der Grenze kommt und rund um die Bärenkreuzung in Feldkirch. Viel Geduld und gute Fahrt in euren wohlverdienten Feierabend.
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16: Schönen Abend, ich bin Robin Leiner. Zwei Burschen haben in Dornbirn einen 14-Jährigen ausgeraubt. 13 und 14 Jahre alt sind die beiden Tatverdächtigen, meldet die Polizei. Bereits am Samstagabend haben die den Jugendlichen auf seinem Fahrrad angehalten. Sie haben ihm gedroht und sein Bargeld abgenommen. Danach konnte er entkommen. Inzwischen hat die Polizei die beiden Burschen erwischt und der Ältere, der 14-Jährige, sitzt jetzt in der Justizanstalt Feldkirch. Das neue Naturschutzgesetz der Landesregierung ist eine Abrissbirne für den Vorarlberger Naturschutz, kritisieren heute die Umweltschützer von Greenpeace. Die Landesregierung möchte mit der Novelle Bürokratie abbauen. Mehrere Projekte sollen künftig nicht mehr von einer Behörde bewilligt werden müssen. Das soll die Behörden entlasten und Projekte beschleunigen. Für die Umweltschützer ist diese Novelle dann aber kein echtes Naturschutzgesetz mehr. Auf TikTok geht gerade ein Video rum, in dem ein Jugendlicher in das ehemalige Kika-Gebäude in Dornbirn einsteigt. Obwohl der schwedische Möbelkonzern IKEA das Gebäude gekauft hat, will das Unternehmen den Fall nicht anzeigen, berichtet Vorarlberg Online. Inzwischen hat IKEA auch die Sicherheitsmaßnahmen vor Ort überprüft und einen Fehler an der Alarmanlage behoben. Und die gute Nachricht aus Vorarlberg: Knapp 40 Kids und Jugendliche haben in Hart jetzt mal ein richtiges Training an der Pumptrack-Anlage bekommen. Erfahrene Trainerinnen und Trainer haben ihnen alles Wichtige rund um die richtige Technik beigebracht, damit künftig alle sicher auf der Anlage unterwegs sind.
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17: 31 Grad sind es in Thüringen beim Lindenplatz und in Feldkirch, 30 hat es in Schwarzach. Sonnig und heiß. Wenn es euch zu warm wird, ab in die Berge. Da gibt es die extra Portion frischen.

0: Wind. Hier kommt der 3-Tage-Trend. Morgen wird's wechselhaft, Wolken und Gewitter ziehen durch, die Sonne schaut aber immer wieder vorbei, dazu bis zu 27 Grad. Richtung Wochenende wird's wieder besser, nach Wolken und Regen am Samstagmorgen gibt's meistens einen entspannten Sonne-Wolken-Mix.
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0: Wenn ihr im Ländle unterwegs seid, müsst ihr nirgends über 5 Minuten warten. Gute und sichere Fahrt euch.

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14: Mit Robin Leiner. Schönen Abend. Weil er einen anderen Jugendlichen in Dornbirn ausgeraubt hat, sitzt ein 14-Jähriger jetzt in der Justizanstalt Feldkirch. Zusammen mit einem 13-Jährigen hat er den anderen Jugendlichen in der Schulgasse angehalten, bedroht und um sein Geld gebracht. Und das schon am Samstagabend, teilt die Polizei erst jetzt mit. Aus ermittlungstaktischen Gründen, heißt es uns gegenüber. Die Landesregierung will das Naturschutzgesetz erneuern. Der entsprechende Entwurf liegt jetzt vor und soll Bürokratie abbauen. Verschiedene kleinere Projekte sollen ohne Bewilligung möglich sein. Die Umweltschützer von Greenpeace sind entsetzt. Sie bezeichnen die Novelle als Abrissbirne für den vor allem

0: Berger Naturschutz. Sie kritisieren unter anderem, dass Ufergebiete kaum noch geschützt sein sollen, obwohl die auch wichtig für den Hochwasserschutz sind. Deshalb soll die Landesregierung aus Sicht der Umweltschützer den Entwurf zurückziehen. Dass jemand in das ehemalige Kika-Gebäude in Dornbirn eingestiegen ist und das auf TikTok hochgeladen hat, bleibt wohl ohne Konsequenzen. Inzwischen gehört das Gebäude ja dem schwedischen Möbelkonzern IKEA und der will auf eine Anzeige verzichten, berichtet Vorarlberg Online. Allerdings hat IKEA vor Ort jetzt mal die Sicherheitsmaßnahmen überprüft und einen Fehler an der Alarmanlage behoben. Und die gute Nachricht aus Vorarlberg: In diesen Minuten startet die Lochauer Nacht der Musik. In den verschiedenen Restaurants und Bars treten Bands auf und sorgen bei freiem Eintritt für Stimmung. Zwischen den Locations ist ein Shuttlebus unterwegs, der alle günstig hin und her bringt.
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2: Hey Nachmittags, bei euch sind 26 Grad, 30 in Feldkirch und 27 hat es in Schnepfau beim Dorfbrunnen. Heute Abend ziehen ein paar Wolken durch, die Sicht auf die Mondfinsternis bleibt also getrübt. Und so geht's morgen und am Wochenende weiter. Freitag wechseln Sonne und Wolken, im Tagesverlauf ziehen Gewitter durch, maximal 27 Grad sind drin. Samstag wird's dann frischer bei Sonne und Wolken, so geht's auch am Sonntag weiter.
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2: Wegen einer Ölspur staut es sich gerade in Fußach auf der Haderstraße Richtung Hart. Die Feuerwehr ist schon im Einsatz, es geht aber 9 Minuten länger.

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7: Im Studio Hannes Haab. Das EU-Budget muss kleiner werden, das fordern heute die Regierungschefs der EU-Nettozahler. Das sind die Länder, die mehr ins Budget einzahlen, als sie herausbekommen, darunter auch Österreich oder Deutschland. Die Nettozahler seien nicht der Bankomat der EU, so Bundeskanzler Stocker. Sie sind gegen den Vorschlag, dass das EU-Budget für die Jahre 2028 bis 2034 auf 2 Billionen Euro steigen soll. Brasilien darf mit Anfang nächsten Monats wohl vorerst kein Rindfleisch mehr in die EU liefern. Damit rechnet die Landwirtschaftskammer. EU-Insidern zufolge soll das brasilianische Fleisch die EU-Vorgaben bei Antibiotika verfehlen. Für die Kammer bestätigt sich damit die Kritik am Freihandelsdeal mit den südamerikanischen Mercosur-Staaten. Die EU hat den Deal vorläufig aktiviert. Es fehlt noch ein Gutachten des Europäischen Gerichtshofs und das Okay des EU-Parlaments. Um Waldbrände in Zukunft früher zu erkennen oder gar zu verhindern, haben Forscher aus Linz ein neues System entwickelt. Es kann mit Wärmebildkameras, etwa auf Drohnen oder ferngesteuerten Zeppelinen und künstlicher Intelligenz beispielsweise schon kleinere Glutnester am Boden erkennen. Die Trockenheit samt Hitzewellen hat in Europa und auch in Österreich heuer für viele und teils schwere Waldbrände gesorgt.
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8: In Alberschwende bei der Dorflinde messen wir aktuell 26 Grad, 28 Grad in Hart und 29 Grad in Frastanz. Der Sahara-Staub bleibt uns jetzt am Abend auch noch erhalten und der gefährdet morgen früh auch so ein bisschen den freien Blick auf die Mondfinsternis. So geht's danach weiter. Morgen starten wir noch zum Großteil trocken, aber das Regenrisiko nimmt dann mit jeder Stunde zu. Davor gibt's aber noch bis zu 28 Grad. Das Wochenende startet dann mit einem Mix aus Sonne, Wolken und etwas Regen. Der Sonntag wird der schönere Tag vom Wochenende.
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8: Gute Nachrichten von den Straßen im Ländle. Die sind frei. Kommt gut an.

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Schlagzeug. Bass. 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Und Gesang. Hier sind AHA mit Take On Me im 80er, 90er Megamix.

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So wird ein 80er, 90er Megamix-Hit gebaut. Schlagzeug. Bass. Keyboard. Gitarre. Und Gesang. Hier sind Starship mit We Built This City im 80er, 90er

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So wird ein 80er, 90er Megamix-Hit gebaut. Schlagzeug. Bass. Eine Mandoline. Und Gesang. I think I thought I saw you try. Hier sind R.E.M. mit Losing My Religion im 80er, 90er Megamix.

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So wird ein 80er, 90er Megamix-Hit gebaut. Schlagzeug. Synthesizer. Gitarre. Und Gesang. Wir sind Roxette mit The Look im 80er, 90er Megamix.

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